0: Der Norden zeigt sich im Moment oft wolkig, aber meist trocken. Im Süden und Osten, da gibt es dagegen noch vereinzelte Schauer oder auch Gewitter. Dazu Tiefstwerte zwischen 20 und 12 Grad. Heute zum Wochenstart bleibt es im Norden eher grau und von der Nordsee bis Mecklenburg-Vorpommern gibt es immer wieder mal Regen. Im Süden und Osten, da gibt die Sonne aber wieder Gas und da wird es auch richtig heiß bei bis zu 36 Grad.
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0: Ich bin Hendrik Daum. Wenige Wochen vor der Landtagswahl in Sachsen-Anhalt hat Linken-Chef Pantisano angedeutet, dass seine Partei die dortige CDU unterstützen könnte. Im ZDF-Sommerinterview sagte er, die Linke habe in den letzten Jahren gezeigt, dass sie Verantwortung für dieses Land übernehme. Nun gelte es zu verhindern, dass in Sachsen-Anhalt eine rechtsextreme Partei an die Macht komme. Die AfD liegt in den Umfragen derzeit deutlich vorn. Der amtierende CDU-Ministerpräsident Schulze könnte deshalb auf Stimmen der Linken angewiesen sein, um wieder gewählt zu werden. Arbeitgeberpräsident Dulger hat die Politik aufgefordert, die tägliche Höchstarbeitszeit durch eine wöchentliche zu ersetzen, so wie in der EU fast überall üblich. Während das deutsche Gesetz die tägliche Arbeitszeit im Grundsatz auf 8 Stunden begrenzt, sieht die EU eine wöchentliche Höchstarbeitszeit von 48 Stunden vor. Union und SPD wollen eine entsprechende Möglichkeit auch hierzulande schaffen. Die Gewerkschaften dagegen warnen vor einem Ende des 8-Stunden-Tags. Die deutschen Handball-Junioren sind Europameister. Die Auswahl von Bundestrainer Wuttke deklassierte im U18-Finale Slowenien mit 36-27. Zum deutschen Goldteam gehört unter anderem Elvis Kretschmer, Sohn von Handball-Ikone Stefan Kretschmer.

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1: Im Moment im Norden oft wolkig, aber meist trocken. Im Süden und Osten dagegen noch vereinzelte letzte Schauer und Gewitter bei Frühwerten zwischen 20 und 12 Grad. Heute bleibt es im Norden eher grau und von der Nordsee bis Mecklenburg-Vorpommern gibt es immer wieder mal Regen. Im Süden und Osten, da gibt die Sonne aber wieder Gas und hier wird es richtig heiß bei bis zu 36 Grad.
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1: Ich bin Hendrik Daum. Der neue Bundesverkehrsminister Bilger bekommt viel Zuspruch für seinen Vorstoß, Bonuszahlungen für Bahnmanager an das Erreichen konkreter Ziele zu koppeln. In erster Linie gehe es hier um die Pünktlichkeit bei der Bahn, so Bilger. Positiv äußern sich dazu etwa der Fahrgastverband Pro Bahn, Grüne und SPD. Vom Koalitionspartner heißt es, als Politik stelle man Rekordinvestitionen für die Infrastruktur zur Verfügung und erwarte deshalb, dass sich das auch in der Pünktlichkeit zeige. In Berlin ist in der Nacht ein Mann nach einem Streit zwischen mehreren Menschen auf offener Straße angeschossen und dabei tödlich verletzt worden. Sanitäter versuchten noch, den 30-Jährigen wiederzubeleben. Er starb aber noch am Tatort im Stadtteil Charlottenburg. Über mögliche Täter oder Hintergründe ist noch nichts bekannt. Die niederländische Radsportlerin Demi Vollering ist die Siegerin der Tour de France der Frauen. Sie hat die Schlussetappe in Nizza gewonnen. Am Schluss hatte sie einen Gesamtvorsprung von mehr als einer Minute gegenüber der zweitplatzierten Kasia Niewiadoma aus Polen. Die deutsche Hoffnungsträgerin Julia Niedermeier wurde Gesamtvierte und gewann das weiße Trikot als beste Nachwuchsfahrerin.

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Steh auf, bitte. Du wirst ganz nass. Schon spät, komm. Wir müssen weg hier, raus aus dem Wald, verstehst du nicht? Wo ist dein Schuh? Du hast ihn verloren, als ich dir den Weg zeigen musste. Wer hat verloren? Du dich? Ich mich? Oder? Oder wir uns?

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Dein Lippenstift ist verwischt. Du hast ihn gekauft und ich habe es gesehen. Zu viel Rot auf deinen Lippen und du hast gesagt, mach mich nicht an. Aber du warst durchschaut. Augen sagen mehr als Worte. Du brauchst mich doch, hm? Alle wissen, dass wir zusammen sind ab heute. Jetzt höre ich sie. Sie kommen. Sie kommen dich zu holen. Sie werden dich nicht finden. Niemand wird.

Newsflash! In den letzten Monaten ist die Zahl der vermissten Personen dramatisch angestiegen. Die jüngste Veröffentlichung der lokalen Polizeibehörde berichtet von einem weiteren tragischen Fall. Es handelt sich um ein 19-jähriges Mädchen, das zuletzt vor 14 Tagen gesehen wurde. Die Polizei schließt die Möglichkeit nicht aus, dass es sich hier um ein Verbrechen handelt.

0: zwischen Nordsee und Alpen zweigeteilt. Im Norden heute ein Wolkenmix mit einzelnen Schauern, dort 19 bis 25 Grad. Sonst gibt's viel Sonne und es wird wieder heiß mit bis zu 36 Grad. Später bilden sich Lokalschauer und Gewitter. In Celle heute maximal 25 Grad, Wuppertal 26, in Jena werden es 33 und in Regensburg 34 Grad.
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0: Ich bin Katrin Starrenberger, es ist 5 Uhr. Guten Morgen. Bundesinnenminister Dobrindt will offenbar die Antidrohneneinheit der Bundespolizei stärken. Laut Bild soll das gemeinsame Drohnenabwehrzentrum von Bund und Ländern von 150 auf 300 Mitarbeiter aufgestockt werden. Zusätzlich sollen die operativen Stützpunkte von 4 auf 8 Standorte erweitert werden. Hintergrund ist der versuchte Drohnenanschlag am Flughafen Leipzig-Halle. Die Polizei warnt vor einer Betrugswelle beim Autokauf im Internet. Täter bieten angebliche Unfallwagen als Schnäppchen an und fordern eine Anzahlung vor der Besichtigung. Fahrzeug und Verkäufer existieren aber nicht. Das Geld ist weg. Die Initiative Sicherer Autokauf im Internet von Plattformen und ADAC soll Käufer schützen. Die deutschen U18-Handballer sind Europameister. In Belgrad fegte das Team von Bundestrainer Erik Wuttke Slowenien im Finale mit 36 zu 27 vom Feld. Der Triumph baut die beeindruckende Nachwuchsbilanz des DHB weiter aus mit mehreren EM- und WM-Titeln in den vergangenen Jahren.

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6: Deutschlandwetter zwischen Nordsee und Alpen zweigeteilt. Im Norden heute ein Wolkenmix mit einzelnen Schauern, dort 19 bis 25 Grad. Sonst gibt's viel Sonne und es wird wieder heiß mit bis zu 36 Grad. Später bilden sich Lokalschauer und Gewitter. In Celle heute maximal 25 Grad, Wuppertal 26, in Jena werden es 33 und in Regensburg 34 Grad.
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6: Ich bin Katrin Steinberger. Es ist 6 Uhr. Guten Morgen. Im Koalitionsstreit um die abschlagsfreie Frührente nähern sich Union und SPD an. Nach der SPD spricht sich jetzt auch Unionsfraktionschef Frei für eine Härtefallregelung aus, falls die abschlagsfreie Frührente nach 45 Betriebsjahren abgeschafft wird. Außerdem will er über eine Übergangsregelung sprechen. Bundesinnenminister Dobrindt will das gemeinsame Drohnenabwehrzentrum von Bund und Ländern deutlich vergrößern und personell aufrüsten. Statt 150 sollen dort laut Bild in Zukunft 300 Spezialisten arbeiten. Auch die operativen Stützpunkte sollen mehr werden. Ziel sei es, schneller auf Drohnenangriffe reagieren zu können. Starker Auftritt von Antonia Niedermayer. Die deutsche Radrennfahrerin sicherte sich bei der Tour de France Femme das weiße Trikot für die beste Nachwuchsfahrerin und landete in der Gesamtwertung auf Platz 4. Der Gesamtsieg ging an Demi Wollering aus den Niederlanden. Sie gewann auch die letzte Etappe und behauptete damit ihr gelbes Trikot.
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8: Schönen guten Morgen. Zurück aus den Ferien sozusagen, ne? Letzte Woche. Hat's euch gefallen? Was? Es hat euch wirklich gefallen? Soll ich das jetzt persönlich nehmen? Nein, wir sind wieder da, wir stehen zusammen auf und ist doch gut. Fine Young Cannibals gleich. Tom Petty in the Heartbreakers. Und jetzt schönen guten Morgen mit Teen.

0: Die markante Stimme von Roland Gift. Von den Fine Young Cannibals.
1: She drives me crazy. Schönen guten Morgen.
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0: Vor allem brauchen das die in Hessen, Rheinland-Pfalz und Saarland zuhören. Ja, heute geht die Schule wieder los, deswegen. Ach, nochmal kurz umdrehen, kurz nochmal Kraft tanken und das machen wir jetzt mit einem wunderbaren Song aus dem Jahr 91. Unser Schlummersong für diesen heutigen Montag, 10. August. Hier ist Michael Jackson auf der 80er, 90er Oldie-Antenne und Heal the World.

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Mit den Supremes, 65 war es, Motown Sound, Stop in the Name of Love auf der 80er, 90er Oldie-Antenne. Heute, Montag, 10. August. Schönen guten Morgen, meine Lieben. Wir gucken jetzt mal, wer hat denn mal wieder Namenstag? Der Name of the Day. Asteria feiert, deswegen auch Astrid. Also Astrid hat heute Namenstag. Erika oder Erik. Der Laurentius feiert, der heilige Laurentius, deswegen Loretta, Laurenz, Lorin, Lorenz, Larry hat heute Namenstag. Und Tibur oder Tiburtius. Oh, Tiburtius ist schön. Tiburtius an die Tafel! Vor allem in Hessen, Rheinland-Pfalz und Saarland, ne? Habt einen guten Start ins neue Schuljahr. Viel Erfolg. 80er, 90er Oldie-Antenne. Here's Whitesnake. Here I go again.

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2: Von Nord nach Süd heute zweigleisig. Im Süden ein sonniger Start, im Norden zieht ein kleines Regengebiet durch. Dahinter dann böiger Wind und einzelne Schauer bei maximal 29 Grad. Im Süden bilden sich später auch Lokalschauer und Gewitter. Zuvor geht's rauf auf bis zu 36 Grad. In Schwerin werden es heute 21 Grad, maximal in Moers 28, Konstanz 31 und in Württemberg 32 Grad.
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2: Ich bin Katrin Steinberger. Es ist 6:30. Guten Morgen. Der Präsident der Arbeitgeber, Rainer Dulger, hält nichts von einer täglichen Höchstarbeitszeit von 8 Stunden. Wir sollten sie in eine wöchentliche Höchstarbeitszeit ändern, sagt er. Das würde für Arbeitgeber und auch für Arbeitnehmer mehr Flexibilität bedeuten. Die Bundesregierung hat für Herbst eine Reform der Arbeitszeitregelung angekündigt. In Berlin-Charlottenburg ist in der Nacht ein Mann auf offener Straße angeschossen worden. Er starb noch vor Ort. Laut Polizei hatten sich zuvor mehrere Menschen gestritten. Dann fiel der Schuss. Der mutmaßliche Täter ist auf der Flucht. Die Mordkommission ermittelt. Heute startet in Großbritannien die Leichtathletik-Europameisterschaft. Bis Sonntag kämpfen Athleten aus fast 50 Ländern in Birmingham um Medaillen. Im deutschen Team gilt Zehnkampf-Weltmeister Leon Neugebauer als Favorit. Im Weitsprung will Malaika Mihambu vorne mitmischen. Und auch Hammerwerfer Merlin Hummel rechnet sich Chancen aus.
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3: Ach, wie geht das Lied gleich wieder? I beg your pardon, I never promised you a rose garden. Oh ja, also wir können nichts versprechen, dass die Woche gut wird. Wir können euch aber versprechen, dass der Song gleich kommt. Von Lynn Anderson nach Whitney Houston. I wanna dance with somebody. Guten Morgen.

nächstes Jahr im Frühjahr. Also hier ist noch ein Dreivierteljahr hin und dann gibt's das Ding als Musical. Auf dem Broadway in New York wird heißen Prince Purple Rain. Also ganz einfach. Als Bühnenmusical. Wow. Ja, aber ist doch ein bisschen weit weg. Vielleicht kommt's ja mal nach Europa, wer weiß. Gleich sommerliche Musik mit Rigera, Vamos a la Playa und hier ist Pet Shop Boys. Go West auf der 80er, 90er. Oh ja.

Strand und fühlen uns wohl mit Rigera 83. Vamos a la Playa auf der 80er, 90er Oldie-Antenne. Ja, Sommerhit. Könnte man meinen, dass das ein gute Laune-Sound ist. Aber der wurde ja geschrieben, wann? Im Kalten Krieg. Und das war eigentlich der Hintergrund für diesen Text. Da geht es nämlich eher um atomaren Niederschlag und Bomben, die hochgehen und solche Dinge. Ja. Italo Disco as its best. So, jetzt sagt ihr, Moment. Das war doch Spanisch, Herr Schwabenmieder. Richtig. Stefano Righi und Stefano Rota kommen aus Turin. So, und die haben damals gedacht, ja, wir können zwar kein Spanisch, aber wir als Italiener wollen das so einsingen, weil es passt besser zum Synthi-Sound. Es ist ein bisschen härter vom Klang. Und dann haben sie es eben so eingesungen. Vamos a la Playa. So, jetzt kennt ihr diese Geschichte auch. Schönen guten Morgen. Jetzt werden wir gleich dahin schmelzen, so wie es Nutella-Brot an diesem Morgen mit Dirty Dancing. Ja, das brauchen wir auch mal wieder. Bill Medley, Jennifer Warnes, If I Had the Time of My Life. Und davor auf der 80er, 90er Oldie-Antenne. Rockmusik mit Toto und Hold the Line. Guten Morgen euch.

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5: Deutschlandwetter zwischen Nordsee und Alpen zweigeteilt. Im Norden heute ein Wolkenmix mit einzelnen Schauern, dort 19 bis 25 Grad. Sonst gibt's viel Sonne und es wird wieder heiß mit bis zu 36 Grad. Später bilden sich lokal Schauer und Gewitter. In Celle heute maximal 25 Grad, Wuppertal 26, in Jena werden es 33 und in Regensburg 34 Grad.
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5: Ich bin Katrin Steinberger. Es ist 7 Uhr. Guten Morgen. Die Bonuszahlungen von Bahnmanagern sollen in Zukunft an Pünktlichkeitsziele gekoppelt werden. Das kündigt Bundesverkehrsminister Bilger in der Bild am Sonntag an. Er betonte, viele Beschäftigte leisten gute Arbeit, doch die Leistung des Unternehmens müsse messbar sein. Kunden und Steuerzahler hätten einen Anspruch darauf. Im Südwesten Spaniens sind knapp 500 Menschen vor einem großen Waldbrand in Sicherheit gebracht worden. Das Feuer in der Provinz Huelva hat seit Donnerstag rund 8000 Hektar erfasst. Inzwischen ist der südliche Teil des Brandes unter Kontrolle. Spanien erlebt in diesem Jahr eine außergewöhnlich heftige Waldbrandsaison. Die deutschen U18-Handballer sind Europameister. In Belgrad fegte das Team von Bundestrainer Erik Wuttke Slowenien im Finale mit 36-27 vom Feld. Der Triumph baut die beeindruckende Nachwuchsbilanz des DHB weiter aus mit mehreren EM- und WM-Titeln in den vergangenen Jahren.
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7: Schönen guten Morgen. Die Sonne ist aufgegangen und sie wird auch wieder untergehen. Und das ist so schön im Sommer, wenn wir da dann irgendwo sitzen. Vielleicht einen Cocktail in der Hand. Auf der höchsten Bar Deutschlands vielleicht sogar. In Hamburg. Und dann kommt noch der passende Sound. Und welchen Sound ihr in Hamburg auf einer Rooftop-Bar erleben könnt, das erzähle ich euch gleich. Nach T-Rex aus den 70ern mit Get It On, Banger Gong habe ich gleich für euch. Dionne Warwick und Heartbreaker und hier Big Mountain, die 90er. Baby, I love your way. Damit habt einen guten Start in die neue Woche.

So schön, dass ihr hier seid auf der 80er, 90er Oldie-Antenne. Und als kleines Dankeschön haben wir für euch was. Ja, etwas, was für den Sonnenuntergang so passt. 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Ganz oben auf der Rooftop-Bar mit Blick über die Stadt und habt drei Legenden, die ihr bewundern könnt. Die haben nur ihre Gitarren dabei und ihre Stimmen und sonst nur ihre Hits von den Hollies, von The Sweet, von Smokey und 10cc. Es sind Frontman. Mit ihren größten Hits aus den 80ern, 90ern, die besten Oldies. Und so ganz intim ist das und direkt, als säßen sie mit uns an einem Tisch. Das Sundowner-Konzert mit Frontman in Hamburg. 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Viel Spaß.

Wollen wir da mal den Stundenlohn ausrechnen? Für Elton John, 80er, 90er Oldie-Antenne mit Circle of Life. Es war ja so, Tim Rice kommt mit dem Text rein ins Studio, gibt den Elton John und sagt zu ihm, mach da was Feines draus. Und nach nicht mal 2 Stunden war er fertig damit. Was ist denn das? Effektivität vor Aufwand, nenne ich das mal. Wenn man es ausrechnet, alle Tantiemen mit reinnimmt, was man halt so weiß, vieles weiß man ja gar nicht, wie viel er da bekommen hat. Aber also da sind schon Stundenlohn von 2 Millionen Dollar drin. Stundenlohn, meine Lieben. Also so viel kriege ich nicht. Chef, wir müssen sprechen. Ja, oder auch nicht. Guten Start in die neue Woche. 80er, 90er Oldie-Antenne. Montagmorgen mit Laura Branigan.

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1: Westdeutschland-Wetter. Von Nord nach Süd heute zweigleisig. Im Süden ein sonniger Start, im Norden zieht ein kleines Regengebiet durch, dahinter dann böiger Wind und einzelne Schauer bei maximal 29 Grad. Im Süden bilden sich später auch Lokalschauer und Gewitter. Zuvor geht's rauf auf bis zu 36 Grad. In Schwerin werden es heute 21 Grad, maximal in Moers 28, Konstanz 31 und in Württemberg 32 Grad.
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1: Ich bin Katrin Steinberger, es ist 7:30. Guten Morgen. Bundesinnenminister Dobrindt will offenbar die Antidrohneneinheit der Bundespolizei stärken. Laut Bild soll das gemeinsame Drohnenabwehrzentrum von Bund und Ländern von 150 auf 300 Mitarbeiter aufgestockt werden. Zusätzlich soll es auch mehr Stützpunkte geben, um schnell reagieren zu können. Hintergrund ist der versuchte Drohnenanschlag am Flughafen Leipzig-Halle. Bei Autokäufen im Internet warnt die Polizei vor einer Betrugswelle mit Fake-Angeboten. Aktuell häufen sich die Fälle, in denen angebliche Unfallwagen als Schnäppchen angeboten werden. Die Täter verlangen vor der Besichtigung eine Anzahlung, doch Fahrzeug und Verkäufer gibt es nicht, das Geld ist weg. In Costa Rica haben Forscher eine neue Froschart entdeckt, den Rana de las Nacientes, Spitzname Kaffeefrosch. Er ist grün und braun gefleckt und wird gerade mal 4 cm groß. Kaffee trinkt er natürlich nicht. Seinen Spitznamen hat er, weil er in den Kaffeeplantagen von Costa Rica zu Hause ist.
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2: Schönen guten Morgen und vor allem einen wunderbaren Start wünschen wir allen Schülerinnen und Schülern in Hessen, in Rheinland-Pfalz und Saarland. Ich möchte nicht sagen, dass der Ernst des Lebens wieder losgeht, nee, weil ein bisschen Spaß in der Schule, ich hoffe, den habt ihr. Spaß mit den Hits auf jeden Fall. Supertramp gleich. Einen 60er habe ich gleich für euch und hier sind die

0: Die größten Oldies aller Zeiten auf der 80er, 90er Oldie Antenne, Sonny and Cher. I Got You Babe, 65 war es und kennen wir ja vielleicht aus. Und täglich grüßt das Murmeltier. Ja, wenn jeden Tag das Gleiche passiert, wenn der Alltag wieder zurückkehrt, ich weiß. Oder wenn wir auch merken, sag mal, der Sommer, also da ist er nur noch heiß. Gestern wieder Temperaturen gewesen, aber hallo. Ja. Oh, da sehnt man sich vielleicht nach einer kleinen Abkühlung. Und das bekommen wir jetzt mit diesem Buch auch. Das gibt's bei uns im Shop auch. Die Moin Bucketlist von Jan Zerbst. Und da geht's jetzt mal um den kühlen Norden, auch wenn's den momentan gar nicht gibt.
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2: Moin, ich bin Jan Zerbst und das sind 101 Dinge, die ein echtes Nordlicht gemacht haben muss und was der Rest von Deutschland unbedingt über unseren Norden wissen sollte.
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2: Und jetzt Norddeutsch auf Kälte reagieren. Was der Rest der Republik als extrem empfindet, nennt der Norddeutsche schlicht ein bisschen Wetter. Darum gibt's für Norddeutsche ein eigenes Barometer und das funktioniert ungefähr so. 0 Grad, Norddeutsche tragen draußen einen Pulli überm T-Shirt. Minus 5 Grad, Norddeutsche stellen die Heizung an. Minus 10 Grad, Norddeutsche nehmen sich einen heißen Tee mit raus auf die Terrasse. Minus 20 Grad, Norddeutsche stellen fest, ja, ein bisschen frisch ist das heute schon. Minus 30 Grad, Norddeutsche tragen jetzt im Garten ihre Wintercrocs. Das sind die gleichen offenen Kunststoffschuhe wie im Sommer, aber innen mit plüschigem Futter. Ja, und alles über 5 Grad plus gilt als Sommer. Mit Karibik-Feeling.
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wecken euch mit Tal Backman auf der 80er, 90er Oldie-Antenne. She's so high. Montag, 10. August, lasst mich mal rechnen. Also 10. August in einem Monat, 10. September, dann Oktober. So, dann kommt der Herbst. 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Von Smokey. 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Guten Morgen. Auf der 80er, 90er Oldie Antenne.

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3: Das Deutschlandwetter zwischen Nordsee und Alpen unterschiedlich. Im Norden nass und windig, im Süden sonnig. Später ziehen dort lokal Schauer und Gewitter durch. In Hannover dazu maximal 27 Grad, in Köln 30, Ulm 32 und Dresden 33 Grad heute. Morgen scheint dann neben lockeren Wolken insgesamt wieder öfter die Sonne.
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3: Ich bin Katrin Steinberger. Es ist 8 Uhr. Guten Morgen. Im Koalitionsstreit um die abschlagsfreie Frührente nähern sich Union und SPD an. Nach der SPD spricht sich jetzt auch Unionsfraktionschef Frei für eine Härtefallregelung aus, falls die abschlagsfreie Frührente nach 45 Betriebsjahren abgeschafft wird. Außerdem will er über eine Übergangsregelung sprechen. Der Zoll soll mehr Befugnisse bekommen. Das Bundesfinanzministerium plant dazu laut ARD einen neuen Gesetzentwurf. So sollen teure Autos, Uhren und andere Luxusgüter vorläufig beschlagnahmt werden dürfen, wenn unklar ist, woher das Geld dafür stammt. Bundesfinanzminister Klingbeil will so Geldwäsche und organisierte Kriminalität härter treffen. Heute startet in Großbritannien die Leichtathletik-Europameisterschaft. Bis Sonntag kämpfen Athleten aus fast 50 Ländern in Birmingham um Medaillen. Im deutschen Team gilt Zehnkampf-Weltmeister Leo Neugebauer als Favorit. Im Weitsprung will Malaika Mihambu vorne mitmischen. Und auch Hammerwerfer Merlin Hummel rechnet sich Chancen aus.
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6: Ich hab euch so richtig vermisst letzte Woche. Ihr mich auch? So ein bisschen zumindest. Letzte Woche hatte ganz Deutschland ja Ferien. Wir waren da auch mal nicht da. Jetzt sind wir wieder da und stehen zusammen auf. Das ist doch schön. Hoffentlich. Oder? Ja. Hier ist Sandra und Bruce Springsteen und Phil Collins. Guten Morgen euch.

Motown-Fan Phil Collins auf der 80er, 90er Oldie-Antenne mit You Can't Hurry Love im Original von den Supremes. Und Phil Collins hat ja ein emotionales und schonungsloses Interview, möchte ich es mal sagen, mit der britischen Tageszeitung The Times gegeben und hat enthüllt, dass er aufgrund von Alkoholsucht beinahe von uns gegangen wäre. Das war im Frühjahr 2024. Die Kinder von ihm haben sich auch schon verabschiedet am Krankenbett und so. Gott sei Dank hat er es überlebt. Und wir wünschen ihm weiterhin viel Kraft. Phil Collins. 80er, 90er, Oldie-Antenne. Jetzt Musik aus Bella Italia. Wir gehen rüber zu Eros Ramazzotti. Hat ja eine Welttournee gegeben in diesem Jahr. War in rund 30 Ländern war er unterwegs. Wahnsinn, ne? Und jetzt gibt's Zusatztermine, weil alle wollen ihn sehen. Eros Ramazzotti, er kommt unter anderem nächstes Jahr nach Düsseldorf, Hannover, Mannheim und München. Und die Tickets gibt's natürlich bei uns, bei der Oldie-Antenne im Shop auf oldieantenne.de. Hier ist ein Cappuccino für die Ohren. Ach nee, wir nehmen Espresso. Dann hören wir mehr. Più bella cosa.

0: 80er, 90er, Oldie-Antenne. Oh, da schreit uns jemand an. Damals aus den 60s, die Golden Oldies bei uns auch. Spencer Davis Group und Keep on Running.
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0: 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Dann blicken wir vielleicht mal kurz nach Frankreich. Hören können wir es jetzt schon. Hier ist France Gall. Ella, Ella.

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1: Westdeutschlandwetter. Von Nord nach Süd heute zweigleisig. Im Süden ein sonniger Start, im Norden zieht ein kleines Regengebiet durch, dahinter dann Bürgerwind und einzelne Schauer bei maximal 29 Grad. Im Süden bilden sich später auch Lokalschauer und Gewitter. Zuvor geht's rauf auf bis zu 36 Grad. In Schwerin werden es heute 21 Grad, maximal in Moers 28, Konstanz 31 und in Wittenberg 32 Grad.
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1: Ich bin Katrin Steinberger. Es ist 8:30. Schönen guten Morgen. Der neue Bundesverkehrsminister Bilger macht Druck auf die Spitze der Deutschen Bahn. Er will Bonuszahlungen für Manager an konkrete Ziele, wie zum Beispiel Pünktlichkeit, koppeln. Und er bekommt dafür breite Unterstützung von SPD, Grüne und ProBahn. Die SPD betont, hohe Investitionen in die Schiene müssen sich auch im Alltag der Fahrgäste bemerkbar machen. In Kanada ist ein Flug von Victoria nach Toronto gestrichen worden, weil sie ein Kind nicht anschnallen wollte. Der kleine Passagier stand auf, verweigerte den Gurt und versteckte sich aus Angst unter dem Sitz. Die Maschine musste zum Terminal zurück, alle Reisenden aussteigen. Die übrigen Passagiere konnten erst am nächsten Nachmittag weiterfliegen. Der Präsident der Arbeitgeber, Rainer Dulger, hält nichts von einer täglichen Höchstarbeitszeit von 8 Stunden. Wir sollten sie in eine wöchentliche Höchstarbeitszeit ändern, sagt er. Das würde für Arbeitgeber und auch für Arbeitnehmer mehr Flexibilität bedeuten. Die Bundesregierung hat für Herbst eine Reform der Arbeitszeitregelung angekündigt.
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2: Wunderschönen guten Morgen. Wir wecken euch jetzt rein in diesen Montag. Naja, ihr seid ja schon wach, oder? Ja, wobei manche haben ja noch Ferien. Die meisten vor allem. Gleich aber für euch Mama Mia, Cyndi Lauper habe ich. Und hier ist Aha, ihr erster großer Hit. Take on Me auf der 80er, 90er Oldie-Antenne.

0: wunderschön. Cyndi Lauper auf der 80er, 90er Oli Antenne und True Colors. Und das ist auch wunderschön.
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0: Und so viele haben sich angemeldet über oliantenne.de, wollen dabei sein und wollen ein VIP-Paket gewinnen. Ja, wir haben da noch eins rumliegen, nämlich für Romeo und Julia. Und da rufe ich jetzt bei Nadine mal an. So.
2: Nadine Holme?
0: Du möchtest einen romantischen Abend mit deinem Mann haben.
2: Ja, richtig.
0: Habe ich dich erwischt. Ach, liebe Nadine, aus Baden-Württemberg, ne?
2: Richtig, aus Wirmsheim.
0: So, du hast dich ja angemeldet bei uns für die Luisenburg-Festspiele 2026 und möchtest Romeo und Julia erleben, vor allem mit deinem Mann.
2: Das würde ich sehr gerne, ja.
0: Dann machen wir das doch so, du hast es!
2: Ehrlich?
0: Ja!
2: Ah, danke! Oh, schön, ich freue mich. Toll. Oh, herrlich, ja. Ich weiß gar nicht, was ich sagen soll.
0: Am besten einfach nur genießen.
2: Ja, mache ich.
0: 14. August ist es soweit. Zwei
2: das
0: Tickets.
2: Ist schon bald.
0: Ja, ja, das geht bald. Ne? So, zwei Tickets für das Event Romeo und Julia bei euch. Übernachtung im Doppelzimmer inklusive Frühstück im Hotel Villa Wuhn. Transfer habt ihr dann natürlich zur Bühne.
2: Wow.
0: Sektbegrüßung. Meet and Greet. Und dann könnt ihr auch noch das nationale Naturmonument Felsenlabyrinth Luisenburg angucken.
2: Oh, das hört sich wunderbar an. Ganz toll, ich freue mich.
0: Wir freuen uns auch. Wir freuen uns auch, dass du die 80er, 90er Oldie-Antenne hörst und dass ihr immer dabei seid. Oh, das ist schön. Das, schaut das, da freue ich mich jetzt.
2: Morgens das Erste. Ich mache morgens direkt das Radio an.
0: Ah, oh, das ist schön. Wunderbar, dann viel Spaß und liebe Grüße an deinen Mann. Wie heißt du denn eigentlich? Haben wir gar nicht gefragt.
2: Mein Mann heißt Patrick.
0: So, Patrick und Nadine sind live bei den Luisenburg-Festspielen 2026, schauen sich Romeo und Julia an und sind ganz verliebt.
2: Ach, wunderbar. Sehr schön. Ich freue mich ganz arg. Vielen, vielen Dank und einen schönen Tag.
0: Wir danken auch. Und falls ihr auch dabei sein wollt bei den Luisenburg-Festspielen, guckt mal drauf auf oldieantenne.de. Da gibt es immer Karten und alle Infos dazu. Hier ist Pur.

heiße Musik an heißen Tagen. Kenny Loggins, Danger Zone aus Top Gun. Schönen guten Morgen. Ja, heiß. Das Wochenende war schon wieder mal heiß, immer heiß, Hitze. Will man sich da bewegen? Nein. Aber es wird ja auch wieder kühler und dann können wir uns bewegen. Vielleicht uns sogar aufs Fahrrad schwingen. Das machen wir jetzt musikalisch mit diesem Riesenklassiker. Auf der 80er, 90er Oldie-Antenne. Hier sind Queen.

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3: Wetter zwischen Nordsee und Alpen unterschiedlich. Im Norden nass und windig, im Süden sonnig. Später ziehen dort lokal Schauer und Gewitter durch. In Hannover dazu maximal 27 Grad, in Köln 30, Ulm 32 und Dresden 33 Grad heute. Morgen scheint dann neben lockeren Wolken insgesamt wieder öfter die Sonne.
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3: Ich bin Katrin Steinberger. Es ist 9 Uhr. Guten Morgen. Im Kampf gegen Geldwäsche soll der Zoll mehr dürfen und in Zukunft Vermögen vorläufig einziehen können. Das Bundeskabinett soll den Gesetzentwurf von Finanzminister Klingbeil am Mittwoch beschließen, so die ARD. Der Zoll könnte dann teure Autos, Luxusuhren oder Schmuck sichern, wenn unklar ist, ob sie legal gekauft wurden. Bundesinnenminister Dobrindt will das gemeinsame Drohnenabwehrzentrum von Bund und Ländern deutlich vergrößern und personell aufrüsten. Statt 150 sollen dort laut Bild in Zukunft 300 Spezialisten arbeiten. Auch die operativen Stützpunkte sollen mehr werden. Ziel sei es, schneller auf Drohnenangriffe reagieren zu können. Starker Auftritt von Antonia Niedermayer. Die deutsche Radrennfahrerin sicherte sich bei der Tour de France Femme das weiße Trikot für die beste Nachwuchsfahrerin und landete in der Gesamtwertung auf Platz 4. Der Gesamtsieg ging an Demi Wollering aus den Niederlanden. Sie gewann auch die letzte Etappe und behauptete damit ihr gelbes Trikot.
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5: Ja, und in Hessen, in Rheinland-Pfalz und im Saarland, da sind jetzt alle wieder zurück im Büro. Ne? Die großen Ferien sind vorbei, die anderen Bundesländer haben noch. Aber nicht nur speziell für euch, sondern für alle, die gerade irgendwo bei der Arbeit sind. Wir haben die passende Playlist für euch. Da wird der Start in die neue Woche viel, viel besser. Oh ja, unter anderem mit unserem Motto, ein Elvis Presley am Tag muss sein. Ich habe für euch Harald Faltermeier mit Axel F. Oh, die Stones und die Four Non Blondes. Und damit steigen wir ein. Viel Spaß mit den 9 nach 9. What's up?

0: GoldenEye. Tina Turner, der letzte der 9 nach 9 aus James Bond 007. Also Spannung hier auf der 80er, 90er Oldie-Antenne. Was für eine schöne Playlist. Und die nächste gibt's natürlich nächste Stunde mit 10 nach 10. Und gleich habe ich für euch neue deutsche Welle. Bleibt bei uns.
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7: Schönen Vormittag. 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
8: Das Deutschlandwetter. Im Norden überquert euch ein kleines Regengebiet. Dazu gibt's böig starken Westwind. Der Süden startet sonnig. Später gibt's da dann immer wieder mal Schauer und Gewitter. Höchstwerte heute Bremen 23 Grad, Duisburg 28, Leipzig 32 und München 33 Grad. Morgen gibt's dann einen Sonne-Wolken-Mix.
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8: Ich bin Cordula Senft, es ist 10 Uhr. Die Polizei warnt vor einer Betrugswelle beim Autokauf. Im Moment häufen sich im Internet Betrugsfälle mit vermeintlich günstigen Autos, sagt zum Beispiel die Pforzheimer Polizei. Die Täter verlangen eine Anzahlung, bevor das Auto besichtigt oder übergeben wird. Oft gibt es das Auto dann aber gar nicht. Wir spüren es ja selbst, jetzt ist es auch wissenschaftlich belegt. Seit es die Wetteraufzeichnungen gibt, war es noch nie so heiß in Westeuropa wie jetzt im Juni und Juli. Die Durchschnittstemperatur lag fast 2,8 Grad über der der vergangenen 30 Jahre. Das zeigen die Daten des Europäischen Klimawandeldienstes Copernicus. Die Bonuszahlungen von Bahnmanagern sollen in Zukunft an Pünktlichkeitsziele gekoppelt werden. Das hat Bundesverkehrsminister Steffen Bilger in der Bild am Sonntag angekündigt. Er betonte, viele Beschäftigte leisten gute Arbeit, doch die Leistung des Unternehmens müsse messbar sein. Kunden und Steuerzahler hätten einen Anspruch darauf.
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11: Ich weiß, das Zurückkommen aus den Ferien und aus dem Urlaub, es ist schon immer schwierig danach der Start. Wobei man kann ja auch sagen, ach, heute lassen wir nochmal gut gehen, es ist ja erst Montag. So. Und das machen wir ganz gut mit der Playlist, die hilft euch jetzt bei uns hier. Die 10 nach 10, ein Hit nach dem anderen, es geht zurück in die 60s, da habe ich was Feines für euch, lasst euch da mal überraschen. Und sommerliche Musik brauchen wir auch bei diesem Wetter, das verrate ich euch schon mal. Los Lobos La Bamba habe ich euch nach Hanson. Bob. Und hier ist Don't Go, also bleibt bei uns. Yasu auf der 80er, 90er Oldie-Antenne.

0: Alanis Morissette auf der 80er, 90er Oldie Antenne und thank you und ich bedanke mich an dieser Stelle, dass ihr die 10 nach 10 genossen habt, unsere wunderbare Playlist für diesen Montag. So, gleich geht's weiter mit, was Feines aus Bella Italia. Bleibt bei uns.
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Die ganze Popwelt drehte sich damals um Falco, denn der Hit wurde kurz nach seinem Tod veröffentlicht, 98, die 80er-90er Oldie-Antenne mit Egoist. Und auf Egoist ist er scheinbar gekommen durch einen Werbespot für das Chanel-Parfüm Egoist. Ja, ob er dann den Song passend zum Titel bestellt hat oder umgekehrt, die Henne-Ei-Frage bleibt bis heute irgendwie ungeklärt. Geklärt ist auf jeden Fall eins, Schwabenlieder ist raus. Jetzt übernimmt Efi Ott ab 11 die 80er-90er Oldie-Antenne. Und ich wecke euch morgen früh wieder ab 6. Stehen wir zusammen auf? Machen wir das? Oh, das ist schön. Gleich Nazareth und Love Hurts. Und hier, I'm so excited, die Pointer Sisters. Habt noch einen schönen Montag mit uns.

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7: Das Deutschlandwetter. Im Norden überquert euch ein kleines Regengebiet. Dazu gibt's böig starken Westwind. Der Süden startet sonnig. Später gibt's da dann immer wieder mal Schauer und Gewitter. Höchstwerte heute Bremen 23 Grad, Duisburg 28, Leipzig 32 und München 33 Grad. Morgen gibt's dann einen Sonne-Wolken-Mix.
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7: Ich bin Cordula Senft, es ist 11 Uhr. Der Handelsverband und die Gewerkschaft der Polizei fordern bessere Maßnahmen gegen Ladendiebstahl. Denn dem Einzelhandel entsteht jedes Jahr ein Schaden von rund 3 Milliarden Euro. Vor allem auch durch gewerbs- oder bandenmäßigen Diebstahl. Es brauche deshalb mehr Videoüberwachung und eine Lockerung der Datengrundschutzverordnung, so die Forderung. Außerdem eine bessere Vernetzung der Behörden. In Deutschland sind 2025 mehr Kinder im Straßenverkehr verunglückt als im Jahr davor. Die Zahl der Unfallopfer unter 15 Jahren stieg um 7% auf knapp 29.300. 74 Kinder wurden im Straßenverkehr getötet. Die meisten der Verunglückten saßen auf dem Fahrrad. Der Vulkan Ätna auf Sizilien spuckt weiter Asche und Lava. Und das sorgt für Ärger am Flughafen Catania. Landungen sind bis zum Nachmittag gestrichen. Betroffen sind viele Urlauber, auch aus Deutschland. Startende Flieger sind ebenfalls beeinträchtigt. Deshalb mussten manche auf den Flughafen Palermo oder auf den Zug ausweichen.
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10: Hallo ihr Lieben, ich finde es ja großartig, dass es einen eigenen Tag der Faulheit gibt. Der ist heute. Also falls ihr so ein offizielles Ding braucht, um einfach nichts zu tun. Im besten Fall, wenn ihr Ferien habt. Go for it. Entspannter Sound von Patti Smith passt da ganz gut. Because the night, the Wild Boys, Duran Duran. Gleich nach den anderen Boys, die Backstreet Boys.

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1: Moin, ich bin Jan Zerbst und das sind 101 Dinge, die ein echtes Nordlicht gemacht haben muss und was der Rest von Deutschland unbedingt über unseren Norden wissen sollte.
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1: Und jetzt Norddeutsch auf Kälte reagieren. Was der Rest der Republik als extrem empfindet, nennt der Norddeutsche schlicht ein bisschen Wetter. Darum gibt's für Norddeutsche ein eigenes Barometer und das funktioniert ungefähr so. 0 Grad, Norddeutsche tragen draußen einen Pulli überm T-Shirt. Minus 5 Grad, Norddeutsche stellen die Heizung an. Minus 10 Grad, Norddeutsche nehmen sich einen heißen Tee mit raus auf die Terrasse. Minus 20 Grad, Norddeutsche stellen fest, ja, ein bisschen frisch ist das heute schon. Minus 30 Grad, Norddeutsche tragen jetzt im Garten ihre Wintercrocs. Das sind die gleichen offenen Kunststoffschuhe wie im Sommer, aber innen mit plüschigem Futter. Ja, und alles über 5 Grad plus gilt als Sommer. Mit Karibik-Feeling.
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6: Das Deutschlandwetter. Im Norden überquert euch ein kleines Regengebiet. Dazu gibt's böig starken Westwind. Der Süden startet sonnig. Später gibt's da dann immer wieder mal Schauer und Gewitter. Höchstwerte heute Bremen 23 Grad, Duisburg 28, Leipzig 32 und München 33 Grad. Morgen gibt's dann einen Sonne-Wolken-Mix.
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6: Ich bin Cordula Senft, es ist 12 Uhr. Die Binnenschifffahrer schlagen Alarm. Am wichtigen Pegel Kaub in Rheinland-Pfalz wird diese Woche wohl zum ersten Mal ein einstelliger Wasserstand gemessen. Das heißt, Güter- und Ausflugsschiffe können in der Region nicht mehr fahren. Der Rhein wäre dadurch praktisch zweigeteilt. Zwischen Amsterdam, Rotterdam, Antwerpen und NRW läuft der Schiffsverkehr noch. Weiter südlich geht's dann nur noch auf Nebenflüssen und Kanälen. Illegale Tricks zur Umgehung des Mindestlohns haben Beschäftigte, Sozialkassen und den Fiskus innerhalb von 10 Jahren bis zu 64 Milliarden Euro gekostet. Das hat der Deutsche Gewerkschaftsbund ausgewertet. Die Hälfte davon ist entstanden, weil Arbeitnehmer nicht richtig bezahlt wurden. In Deutschland gibt es immer mehr E-Scooter. Im vergangenen Jahr waren knapp 1,66 Millionen Scooter versichert. Das zeigen Daten des Versicherungsverbands GDV. Das sind rund 320.000 mehr als vor einem Jahr und gut doppelt so viele wie 2022. Der Anstieg geht dabei nur auf privat genutzte E-Scooter zurück. Die Zahl der Leihscooter ist dagegen sogar leicht gesunken.
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8: Schöne Mittagspause wünsche ich euch. Krass, wie schnell ging das denn? Erster Schultag nach den Sommerferien in Hessen, Rheinland-Pfalz und Saarland. Mörp. Es ist gerade ein bisschen so wie im Schichtwechsel. Die einen holen sich gerade den ersten Sonnenbrand, die anderen müssen wieder ran. Wir sind bei euch allen mit den Beatles, Kult-Sound mit Penny Lane, ganz viel Spaß mit Cyndi Lauper, Sommerfeeling mit Katie Anai und viel Spaß bei eurem eigenen Luftgitarren-Contest. Fun Hay. Ciao.

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1: Die 80er, 90er Audio Antenne. Schön, dass ihr dabei seid und schön, dass wir den Sommer gemeinsam genießen. 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
6: Ich bin Arno Siegemund, es ist 13 Uhr, guten Tag. Die Polizei warnt vor einer neuen Betrugswelle beim Autokauf. Im Moment häufen sich im Internet Betrugswelle mit vermeintlich günstigen Wagen, sagt zum Beispiel die Polizei in Pforzheim. Die Täter verlangen dann eine Anzahlung, bevor das Auto besichtigt oder übergeben wird. Und oft gibt es das Auto dann überhaupt nicht. In Deutschland sind im vergangenen Jahr mehr Kinder im Straßenverkehr verunglückt als im Jahr davor. Die Zahl der Unfallopfer unter 15 stieg um 7% auf knapp 29.300. 74 Kinder wurden im Straßenverkehr getötet. Die meisten der Verunglückten saßen auf dem Fahrrad. Der Vulkan Ätna auf Sizilien spuckt weiter Asche und Lava und das sorgt für Ärger am Flughafen Catania. Landungen sind bis zum Nachmittag gestrichen worden. Betroffen sind viele Urlauber, auch aus Deutschland. Startende Flieger sind ebenfalls beeinträchtigt. Deshalb mussten manche auf den Flughafen Palermo oder den Zug ausweichen.
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7: Mega-Erfindung. Heute vor 96 Jahren. Der ADAC richtet auf oberbayerischen Autobahnen versuchsweise die ersten Pannentelefone ein. Heute sind wir per Handy und App ganze Stückchen weiter mit der Pannenhilfe. Was bleibt? Ganz wichtig, ein dickes Dankeschön an alle, die uns von der Straße holen, ihr Goldschätze. I will survive. Gloria Gaynor für euch. Tina Turner mit The Best. Und wir starten mit Rod Stewart. Downtown.

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15: Das Deutschlandwetter. Im Norden kann es mal einen Regenschauer geben. Dazu gibt es böig starken Westwind. Im Süden sonnig. Später gibt es dann immer mal wieder auch dort Schauer und Gewitter. Die Höchstwerte heute in Bremen 23, in Duisburg 28, in Leipzig 32 und in München 33 Grad.
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15: Ich bin Arno Siegemund, es ist 14 Uhr, guten Tag. Die Linkspartei warnt, dass die geplanten Kürzungen bei den Sozialleistungen der schwarz-roten Koalition rund 8 Millionen Menschen treffen könnten. In einem neuen Papier von Vorstandsmitglied Schneider heißt es, die Einschnitte treffen mit hoher Präzision die Einkommensschwächsten. Betroffen wären unter anderem Wohngeld, Pflegeleistungen, Elterngeld, Kindersofortzuschlag, Unterhaltsvorschuss sowie die verzögerte BAföG-Erhöhung. Zudem kritisiert er höhere Zuzahlungen bei Medikamenten und Zahnersatz. Die Lufthansa führt in ihrer Flotte Highspeed-Internet über das Satellitennetz Starlink ein. Erster Jet ist am 19. August ein Airbus A320neo, auf dem Passagiere dann Filme streamen und im Firmennetz arbeiten können, teils schneller als zu Hause. Bis 2029 sollen alle rund 850 Flugzeuge der Lufthansa-Gruppe ausgerüstet sein. Harry Kane vom FC Bayern wird mit dem goldenen Schuh als bester Torjäger Europas ausgezeichnet. Die Ehrung findet am 19. August im Bayern-Museum statt und wird von Bundesliga, dem FC Bayern und dem Fachmagazin Kicker ausgerichtet. Kane erzielte in der vergangenen Bundesliga-Saison 36 Tore.
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17: Hallo ihr Lieben, kommt gut durch den Nachmittag mit schön viel Musik von uns. Wieder Kaffee zwischendurch. Chris Andrews, Yesterday Man. Viel Spaß im Job, Manage Work, Down Under. Und das hier, das sind auch so zwei Lieblingskollegen. Jermaine Jackson und Pia Zadora.

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9: Das Deutschlandwetter. In Küstennähe lässt der Regen langsam nach, sonst wechseln sich Sonne, Wolken und einzelne Schauer und Gewitter ab. Das Ganze heute bei Höchstwerten in Aachen und Hannover 28 Grad, in Berlin 31 Grad und in Berchtesgaden 32 Grad.
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9: Ich bin Arno Siegemund, es ist 15 Uhr, guten Tag. Nach dem Fund einer Sprengstoffdrohne am Flughafen Leipzig-Halle wird die neue Drohnenabwehreinheit der Bundespolizei deutlich größer aufgestellt als bisher gedacht. Innenminister Dobrindt will die Einheit auf 300 Spezialkräfte ausbauen und statt 4 künftig 8 Standorte einrichten, um schneller vor Ort reagieren zu können. Die Kräfte sollen Drohnen aufspüren, stören, abfangen und nötigenfalls auch abschießen können, unter anderem mit KI-gestützten Systemen. Beschimpfungen, Bespucken oder sogar Schläge. DB Regio reagiert jetzt auf die gestiegene Zahl von Übergriffen auf das Zugpersonal mit Tonaufnahmen über die Bodycams. In der Region Rhein-Neckar-Pfalz startet dazu im Oktober ein Pilotprojekt. Danach soll die Maßnahme schrittweise bundesweit in den Zügen eingeführt werden. Himmelsbeobachter dürfen sich übermorgen auf beste Sichtbedingungen freuen. Bei der partiellen Sonnenfinsternis und dem Sternschnuppenstrom der Perseiden bleibt der Himmel in weiten Teilen Deutschlands meist klar. Nur in der Nordwesthälfte, etwa Nordrhein-Westfalen und Niedersachsen, ziehen höhere Wolkenfelder durch, so der Deutsche Wetterdienst. Ab etwa 7:15 schiebt sich dann der Mond vor die Sonne.
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11: Kurz nach 15 Uhr am Montag, wenn ihr gerade aus dem Urlaub zurückgekommen seid, willkommen zurück. Wenn ihr gerade erst startet, gute Fahrt, nehmt uns gerne als Soundtrack mit. Es geht ja zum Beispiel per App wunderbar, wenn es ein bisschen weiter weg geht. Ansonsten nehme ich euch mit nach Boston, gleich Boston, More Than a Feeling. Vorher ein 80er von Foreigner und Madonna mit den 90ern. 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

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Es ist Montagnachmittag. Gleich die 90er mit R&B, Soul, mit den coolen Fugees, U2 haben wir dabei. Außerdem Männer sind Schweine und Bonnie Tyler. Gott hab sie wirklich selig. Sie hat uns so schöne Musik geschenkt. Hier ist Total Eclipse of the Heart.

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80er, 90er, Oldie-Antenne und dazu noch die besten Oldies aller Zeiten. Und da gehören die Beatles dazu, wie die Currysoße auf die Wurst, als kleinen Nachmittagssnack natürlich. Gleich ein Song wie ein Sprung in den Pool, ich denke mal an Wasser oder gleich ans Meer, wenn der läuft. Wes Alané. Und vorher gibt's Girlman Power aus den 80ern mit Bananarama und

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6: Das Deutschlandwetter. In Küstennähe lässt der Regen langsam nach, sonst wechseln sich Sonne, Wolken und einzelne Schauer und Gewitter ab. Das Ganze heute bei Höchstwerten in Aachen und Hannover 28 Grad, in Berlin 31 Grad und in Berchtesgaden 32 Grad.
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6: Ich bin Arno Siegemund, es ist 16 Uhr, guten Tag. Die am Flughafen Leipzig-Halle entdeckte Sprengstoffdrohne könnte mit dem Brandanschlag auf das DHL-Zentrum vor 2 Jahren zusammenhängen. Laut Bild-Zeitung stimmen DNA-Spuren an der Drohne mit Material überein, das nach dem damaligen Anschlag gesichert wurde. 2024 hatte es eine Serie von Anschlägen mit Paketen gegeben, darunter ein Brandsatz am Flughafen Leipzig, der sich wegen Verspätung eines DHL-Flugs nicht an Bord entzünden konnte. Insgesamt wurden 22 mutmaßlich Beteiligte identifiziert, eine mögliche Verbindung zum russischen Militärgeheimdienst wird untersucht. Illegale Umgehungen des Mindestlohns haben Beschäftigte, Sozialkassen und den Staat in 10 Jahren bis zu 64 Milliarden Euro gekostet. Das hat der DGB ausgerechnet. Jährlich seien rund 2 Millionen Menschen im Schnitt um 1,70 Euro bis 2,40 Euro pro Stunde unterhalb der gesetzlichen Lohnuntergrenze bezahlt worden, etwa durch nicht vollständig vergütete Arbeitszeiten. Der DGB spricht von Lohnraub und fordert eine konsequente Verfolgung von Verstößen. Der Kieler Ökonom Moritz Schularik kritisiert Verteidigungsminister Pistorius für falsche Schwerpunkte bei der Aufrüstung der Bundeswehr. Statt Milliarden weiter in Panzer, Fregatten und bemannte Systeme zu stecken, müsse deutlich mehr Geld in Drohnen, KI, Robotik, Satelliten und Munitionsproduktion fließen, so der Wissenschaftler. Deutschland habe Kapital und technologisches Know-how, aber nicht hunderttausende Soldaten, die in Panzer steigen und an die Front fahren wollten, so der Experte.
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8: 16 Uhr am Montag. Wie schön, dass ihr dabei seid. Heute Nachmittag, es soll euch sehr zum Vorteil sein, sprich wirklich gute Laune machen. Ein Hit, den wir eine ganze Weile nicht gehört haben, gleich von Yusundur und Nene Cherry. Außerdem Michael Jackson und die Mamas und die Papas. Und los geht's rein in die Stunde mit Billy Joel aus den

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80er, 90er, Uldi Antenne mit den Cars und Drive. Ist doch sehr angenehm, ein bisschen entspannt in den Feierabend zu rutschen. Es ist Montagnachmittag. Wünsche euch eine sehr schöne Zeit mit den Lieblingshits, auch mit den besten Oldies aller Zeiten. Die Rubettes zum Beispiel, die gibt's noch, sogar zweimal. Die haben sich vor Jahren im Streit getrennt. Jetzt tritt die eine Hälfte mit dem Keyboarder Bill Hurd auf und die andere Hälfte mit dem ursprünglichen Leadsänger Alan Williams. Und bei beiden gibt's natürlich den hier live.

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4: Das Deutschlandwetter. In Küstennähe lässt der Regen langsam nach, sonst wechseln sich Sonne, Wolken und einzelne Schauer und Gewitter ab. Das Ganze heute bei Höchstwerten in Aachen und Hannover 28 Grad, in Berlin 31 Grad und in Berchtesgaden 32 Grad.
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4: Ich bin Arno Siegemund, es ist 17 Uhr, guten Tag. Wegen des anhaltenden Niedrigwassers setzt nun auch Baden-Württemberg ab dem kommenden Wochenende das Sonn- und Feiertagsfahrverbot für Lkw bis zunächst Ende August aus. Nordrhein-Westfalen, Niedersachsen, Rheinland-Pfalz und das Saarland haben bereits gelockert, Sachsen lehnt das generell ab. In Nordrhein-Westfalen führte die Maßnahme zu mehr Lkw-Verkehr auf den Autobahnen, größere zusätzliche Staus blieben aber laut Verkehrsminister Krischer aus. Die Ausnahme solle aber nur so lange gelten wie nötig, sagte der Minister. Finanzminister und SPD-Chef Lars Klingbeil nimmt nach heftiger Kritik seine Pläne für höhere Steuern auf Vereine zurück. Der Passus zur Abschaffung des bisherigen Freibetrags von 5.000 Euro und die Einführung einer Freigrenze von 1.000 Euro wird aus dem Gesetzesentwurf gestrichen. In Deutschland gibt es immer mehr E-Scooter. Im vergangenen Jahr waren knapp 1,66 Millionen Fahrzeuge versichert. Das sind 320.000 mehr als noch vor einem Jahr und gut doppelt so viele wie vor 4 Jahren. Der Anstieg geht aber nur auf privat genutzte E-Roller zurück. Die Zahl der Leihscooter ist dagegen sogar leicht zurückgegangen.
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6: Kurz nach 17 Uhr Feierabend für alle, die nicht im Urlaub sind. Ansonsten ein weiterer schöner Ferientag für euch. Ich hoffe, ihr genießt die Zeit. Lasst es euch gut gehen mit 80er, 90er, Uldi-Antenne im Hintergrund. Der ein oder andere Hit wird aufgedreht natürlich, wie zum Beispiel vielleicht gleich Ghostbusters. Dazu einer der beiden großen Hits von Cloud und Romantik im Doppelpack. Hier sind George Michael und Elton John.

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80er, 90er, Oldie-Antenne am Montagnachmittag. Dazu die besten Oldies aller Zeiten. Und was für ein schöner Love-Song doch von Percy Sledge. Habt einen schönen Feierabend jetzt mit einem Hit, auf den ich mich seit Beginn der Stunde selber so freue. Ich höre den immer, wenn es mal nicht so ein guter Tag war. Ich liebe es, wenn ich bei einem richtig touristischen Italiener sitze und der läuft. Ein Hit von Ricky e Poveri. Gibt ein großes Comeback im Moment und die Nachfrage bei Konzerten.

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1: Moin, ich bin Jan Zerbst und das sind 101 Dinge, die ein echtes Nordlicht gemacht haben muss und was der Rest von Deutschland unbedingt über unseren Norden wissen sollte.
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1: Und jetzt Norddeutsch auf Kälte reagieren. Was der Rest der Republik als extrem empfindet, nennt der Norddeutsche schlicht ein bisschen Wetter. Darum gibt's für Norddeutsche ein eigenes Barometer und das funktioniert ungefähr so. 0 Grad, Norddeutsche tragen draußen einen Pulli überm T-Shirt. Minus 5 Grad, Norddeutsche stellen die Heizung an. Minus 10 Grad, Norddeutsche nehmen sich einen heißen Tee mit raus auf die Terrasse. Minus 20 Grad, Norddeutsche stellen fest, ja, ein bisschen frisch ist das heute schon. Minus 30 Grad, Norddeutsche tragen jetzt im Garten ihre Wintercrocs. Das sind die gleichen offenen Kunststoffschuhe wie im Sommer, aber innen mit plüschigem Futter. Ja, und alles über 5 Grad plus gilt als Sommer. Mit Karibik-Feeling.
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3: Das Deutschlandwetter. In der Nacht gelingen letzte Schauer an den Küsten und in Alpennähe ab. Sonst ist der Himmel dann meist sternenklar oder nur leicht bewölkt. Morgen dann die Höchstwerte in Flensburg 18 Grad, in Potsdam 22 Grad, in Köln 27 Grad und in Nürnberg 28 Grad.
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3: Ich bin Arno Siegemund, es ist 18 Uhr. Guten Abend. Wegen des anhaltenden Niedrigwassers auf den Flüssen setzen nun auch Baden-Württemberg und Bayern das Sonn- und Feiertagsfahrverbot für Lkw aus. Nordrhein-Westfalen, Niedersachsen, Rheinland-Pfalz und das Saarland haben die Regelung bereits gelockert. In Nordrhein-Westfalen führte die Maßnahme zu mehr Lkw-Verkehr auf den Autobahnen. Größere zusätzliche Staus blieben aber laut Verkehrsminister Krischer aus. Die Ausnahme solle nur so lange gelten wie nötig, sagte er. Die deutschen Nachrichtendienste sollen künftig in bestimmten Bedrohungslagen auch aktiv eingreifen dürfen. Das hat der Vorsitzende des Parlamentarischen Kontrollgremiums im Bundestag, Henrich Mann, angekündigt. Das Bundeskabinett will die Reform noch in dieser Woche auf den Weg bringen. Kulturstaatsminister Weimar will Gedenkstätten zur Aufarbeitung des Nationalsozialismus und der SED-Diktatur im nächsten Jahr mit zusätzlich 10 Millionen Euro unterstützen. Die Hälfte der Mittel soll in Projektförderung fließen, die andere Hälfte an bereits geförderte Einrichtungen gehen, unter anderem für steigende Personal- und Sicherheitskosten.
5: 20 über euch und auf richtig tolle Musik, auf euch natürlich auch, wenn ihr noch ein bisschen bleibt, ist einfach so unterschiedlich. Hier jeder Hit jetzt zu Beginn der Stunde, ob es die Beach Boys sind, Moose Tea aus den 90ern oder ein klassischer Aha. Dazu eine Prise Falco, den liebt ihr gerade irgendwie besonders, der wird oft gewünscht im Moment. Hier mit einem seiner großen 80er.

Beach Boys, immer wieder ein Sonnenstrahl extra. 80er, 90er, Oldie-Antenne, dazu die besten Oldies aller Zeiten. Es ist Montagabend, mein Name ist Gerlinde Jenicke. Ich darf euch noch ein Weilchen durch den Feierabend begleiten und mache das gleich gerne mit Guns N' Roses, allerdings einer sehr soften Nummer. Bisschen aufdrehen können wir mit den Pet Shop Boys, die hören wir auch gleich. Und hier ist Madonna, die hatte letztens einen Auftritt in Amsterdam und hat Kylie Minogue auf die Bühne geholt und zusammen haben sie gerockt, die Leute sind ausgerastet. Hier ist sie mit einem ihrer ersten großen Hits, der vierte große Top-10-Hit war es, Material Girl.

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80er, 90er, Uhl, die Antenne mit Cock Robin am Montagabend. Wie cool. Ich weiß nicht, ob ihr so Filmmusik, aber vor allem auch Serienmusik gerne mögt aus den 80ern. Golden Girls gab's da. Wer ist hier der Boss? Der Mann in den Bergen. Gibt gleich den Titelsong aus Ein Colt für alle Fälle. Der ist so cool. Direkt nach einer der coolsten Ladies der 90er. Im Juni ist jetzt gerade in die Songwriters Hall of Fame aufgenommen worden. Hier ist ihr größter Hit, Ironic, Alanis Morissette.

0: 80er, 90er, Oldie-Antenne, dazu die besten Oldies aller Zeiten, rund um die Uhr zum Hören. Und wie wir gelernt haben, das Sehen und gemeinsam Erleben macht auch sehr viel Spaß. 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Live an Bord die besten Tribute-Bands Deutschlands mit den Hits von Sting, The Police und Marius Müller Westernhagen. Danach 80er, 90er, Oldie-Antenne, Disco. Das wird wirklich perfekt. Direkt nach Ostern nächstes Jahr fürs Feiern und Flanieren und ganz viel Füße hoch.
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13: Das Deutschlandwetter. In der Nacht gelingen letzte Schauer an den Küsten und in Alpennähe ab. Sonst ist der Himmel dann meist sternenklar oder nur leicht bewölkt. Morgen dann die Höchstwerte in Flensburg 18 Grad, in Potsdam 22 Grad, in Köln 27 Grad und in Nürnberg 28 Grad.
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13: Ich bin Arno Siegemund, es ist 19 Uhr, guten Abend. Nach der Entdeckung einer Sprengstoffdrohne am Flughafen Leipzig-Halle soll die neue Drohnenabwehreinheit der Bundespolizei deutlich größer werden als bisher geplant. Statt 4 Standorten seien nunmehr 8 Standorte geplant, um schnell und flexibel bei Bedarf vor Ort zu sein, heißt es. Außerdem sollen statt 150 in Zukunft rund 300 Kräfte eingeplant werden. Wegen des anhaltenden Niedrigwassers an mehreren Flüssen wollen nun auch Baden-Württemberg, Bayern und Mecklenburg-Vorpommern das Sonn- und Feiertagsfahrverbot für Lkw aussetzen. Geplant ist dies ab dem kommenden Wochenende. Nordrhein-Westfalen, Niedersachsen, Rheinland-Pfalz und das Saarland hatten das Fahrverbot bereits am vergangenen Wochenende vorübergehend gelockert. Die Lufthansa führt in ihrer Flotte Highspeed-Internet über das Satellitennetz Starlink ein. Erster Jet ist am 19. August ein Airbus A320neo, auf dem Passagiere dann Filme streamen und im Firmennetz arbeiten können, teils schneller als zu Hause. Bis 2029 sollen alle rund 850 Flugzeuge der Lufthansa-Gruppe ausgerüstet sein.
0: Hier ist Gerlinde Jennecke.
14: Verbringen. Den machen wir uns gleich auch richtig schön sommerlich mit einem der besten Oldies aller Zeiten von Mungo Jerry. Vorher die 80er. Pat Benatar singt von der Liebe, aber dass sie doch eigentlich ein Schlachtfeld ist, und R.E.M. sind richtig sauer. Losing My Religion heißt so viel wie mir platzt gleich die Hutschnur. Die 90er.

FA David. Am Samstag ist er damit noch in Frankfurt aufgetreten. Also der ist noch aktiv und unterwegs auf 80er Festivals und natürlich hier fest in der Playliste. 80er, 90er, Oldie-Antenne am Montagabend. Freddie Mercury haben wir gleich hier. Celine Dion, die hat ihre Auftritte dieses Jahr noch vor sich in Paris. Und hier sind Genesis aus den 90ern.

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Helene Marlin am Montagabend, 80er, 90er, Uldi-Antenne. Gleich gibt's einen Song, da freue ich mich immer, wenn ich gerade im Auto sitze, wenn der läuft. Der passt schon in den ersten Sekunden so, dass man denkt, man sei in einem Film. Ich spiele das dann immer ganz gerne. Stell mir irgendeine Filmszene vor, in der ich dann am Steuer sitze. Das ist Mrs. Robinson von Simon & Garfunkel. Vorher gibt's einen Happen Westernhagen aus 89, Freiheit.

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2: Das Deutschlandwetter. In der Nacht klingen letzte Schauer an den Küsten und in Alpennähe ab. Sonst ist der Himmel dann meist sternenklar oder nur leicht bewölkt. Morgen dann die Höchstwerte in Flensburg 18 Grad, in Potsdam 22 Grad, in Köln 27 Grad und in Nürnberg 28 Grad.
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2: Ich bin Arno Siegemund, es ist 20 Uhr, guten Abend. Wegen des anhaltenden Niedrigwassers auf den Flüssen setzen nun auch Baden-Württemberg und Bayern das Sonn- und Feiertagsfahrverbot für Lkw aus. Nordrhein-Westfalen, Niedersachsen, Rheinland-Pfalz und das Saarland haben die Regelung bereits gelockert. In Nordrhein-Westfalen führte die Maßnahme zu mehr Lkw-Verkehr auf den Autobahnen. Größere zusätzliche Staus blieben aber laut Verkehrsminister Krischer aus. Die Ausnahme solle nur so lange gelten wie nötig, sagte er. Illegale Umgehungen des Mindestlohns haben Beschäftigte, Sozialkassen und den Staat in 10 Jahren bis zu 64 Milliarden Euro gekostet. Das hat der DGB ausgerechnet. Jährlich seien rund 2 Millionen Menschen im Schnitt um 1,70 Euro bis 2,40 Euro pro Stunde unterhalb der gesetzlichen Lohnuntergrenze bezahlt worden, etwa durch nicht vollständig vergütete Arbeitszeiten. Der DGB spricht von Lohnraub und fordert eine konsequente Verfolgung von Verstößen. Finanzminister und SPD-Chef Lars Klingbeil nimmt nach heftiger Kritik seine Pläne für höhere Steuern auf Vereine zurück. Der Passus zur Abschaffung des bisherigen Freibetrags von 5.000 Euro und die Einführung einer Freigrenze von 1.000 Euro wird aus dem Gesetzesentwurf gestrichen.

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2: In der Nacht wird's im Norden und an den Alpen etwas wolkig, sonst ist der Himmel klar, vielleicht sogar mit ein paar ersten Sternschnuppen der Perseiden. Nur an den Alpen kann's vereinzelt kurz regnen. Die Temperaturen sind ziemlich unterschiedlich, von 7 bis 18 Grad ist alles drin. Morgen bleibt's im Norden und Osten sowie an den Alpen bewölkter, mit einzelnen Schauern, im Süden sind Gewitter möglich. Sonst gibt's viel Sonne und es bleibt trocken. Die Temperaturen steigen auf 18 bis 33 Grad.
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2: Ich bin Helen Martin. Im Regionalverkehr der Deutschen Bahn gibt es immer mehr Gewalt gegen Zugbegleiterinnen und Zugbegleiter. In den ersten 6 Monaten des Jahres kam es zu fast 1000 Vorfällen. Das sind 14% mehr als im Vorjahreszeitraum, so die DB Regio. Claudia Wächter kennt die Details.
3: Zugpersonal wird geschubst, bespuckt, angerempelt. Hunderte solcher Vorfälle gab es schon in diesem Jahr und rund 2 Dutzend Fälle von schwerer Körperverletzung. Vor einigen Monaten starb ein Zugbegleiter nach einer ganz normalen Ticketkontrolle. Für mehr Schutz und auch eine bessere Strafverfolgung sollen nun Bodycams mit Tonaufzeichnungen sorgen. Ein erster Test, der startet im Herbst.
2: Finanzminister Klingbeil wollte von Vereinen höhere Steuern verlangen. Nach heftiger Kritik lässt er diese Pläne aber wieder fallen. Klingbeil betont, es sei ihm nie um kleine Sport- oder Musikvereine gegangen, sondern um Wirtschaftsverbände. Bei der Einkommensteuerreform hält er dagegen an seinen Plänen fest. Die versprochene Entlastung von 10 Milliarden Euro werde 2028, wie vereinbart, umgesetzt. Die Einheit der Bundespolizei zur Drohnenabwehr wird personell aufgestockt. Laut dem Bundesinnenministerium wird die Zahl der Einsatzkräfte auf 300 erhöht. Zudem werden 4 neue Standorte eingerichtet, damit die Beamten schneller vor Ort sein können. Die Bundesregierung reagiert damit auf den Fund einer Sprengstoffdrohne am Flughafen Leipzig-Halle.

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2: Im Norden und an den Alpen ist es etwas wolkig, sonst ist der Himmel klar, vielleicht sogar mit ein paar ersten Sternschnuppen der Perseiden. Nur in den Alpen kann es vereinzelt kurz regnen. Die Temperaturen sind ziemlich unterschiedlich, von 7 bis 18 Grad ist alles drin. Morgen bleibt es im Norden und Osten sowie an den Alpen bewölkter mit einzelnen Schauern. Im Süden sind Gewitter möglich. Sonst gibt es viel Sonne und es bleibt trocken. Die Temperaturen steigen auf 18 bis 33 Grad.
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2: Ich bin Stefan Schütz. Im Regionalverkehr der Deutschen Bahn häufen sich die Übergriffe auf Zugbegleiterinnen und Zugbegleiter. Die DB Regio hat jetzt entsprechende Zahlen vorgelegt. Demnach gab es in der ersten Jahreshälfte 990 Vorfälle. 22 Beschäftigte wurden dabei Opfer von schwerer Körperverletzung. In anderen Fällen wurden sie beispielsweise bespuckt oder geschubst. Die Bahn verspricht mehr Sicherheit für das Personal, zum Beispiel durch Bodycams. Die Zahl der Toten bei dem schweren Erdbeben in Kolumbien steigt weiter. Laut den Behörden gibt es inzwischen mehr als 100 Opfer. Das Beben hatte eine Stärke von 7,4. Tine Klimach berichtet.
4: Das Erdbeben ereignete sich im Westen des Landes. Nahe der Stadt Medellin lag das Epizentrum in einer Tiefe von rund 100 Kilometern, wie der Geologische Dienst mitteilte. Das Beben war aber auch in vielen anderen Städten zu spüren. Videos in den sozialen Netzwerken zeigten zerstörte Gebäude und Menschen, die vor Panik auf die Straße liefen. Auch mehrere Flughäfen waren betroffen. Viele Nachbarländer haben ihre Hilfe angeboten.
2: Gedenkstätten, in denen die Zeit des Nationalsozialismus und der SED-Diktatur aufgearbeitet werden, sollen mehr Geld erhalten. Kulturstaatsminister Weimar sprach von zusätzlichen 10 Millionen Euro. Die Begründung: in einer Zeit, in der Desinformation und Geschichtsverfälschung zunehmen, brauche es starke Erinnerungsorte. Das Geld soll auch genutzt werden, um die Gedenkstätten sowie die Beschäftigten besser zu schützen.

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1: Im Norden und an den Alpen ist es etwas wolkig, sonst ist der Himmel klar, vielleicht sogar mit ein paar ersten Sternschnuppen der Perseiden. Nur an den Alpen kann es vereinzelt kurz regnen. Die Temperaturen sind ziemlich unterschiedlich, von 7 bis 18 Grad ist alles drin. Morgen bleibt es im Norden und Osten sowie an den Alpen bewölkter mit einzelnen Schauern. Im Süden sind Gewitter möglich. Sonst gibt es viel Sonne und es bleibt trocken. Die Temperaturen steigen auf 18 bis 33 Grad.
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1: Ich bin Stefan Schütz. Passagiere der Lufthansa müssen vorerst keine weiteren Streiks der Piloten fürchten. Die Gewerkschaft Vereinigung Cockpit hat ihren Mitgliedern mitgeteilt, dass man sich mit dem Unternehmen auf ein umfassendes Schlichtungsverfahren geeinigt hat. Es geht dabei um offene Tariffragen in den Flugbetrieben Lufthansa, Lufthansa Cargo, Lufthansa Cityline und Eurowings. Nur jeder zehnte in Deutschland lebende Mensch ist zwischen 15 und 24 Jahre alt. Im Vergleich der Bundesländer leben in Brandenburg, Mecklenburg-Vorpommern und Sachsen-Anhalt die wenigsten jungen Menschen. Tine Klimach berichtet.
2: Die meisten jungen Menschen gibt es in Bremen und Hamburg mit etwa 11%. Dahinter liegen Baden-Württemberg, Hessen und Berlin. Es ist insgesamt ein historisch niedriges Niveau, das seit Anfang der 2020er Jahre besteht. Ohne Eingewanderte und ihre Nachkommen wäre der Anteil junger Menschen an der Gesamtbevölkerung noch kleiner.
1: Yemisi Mabri hat der deutschen Leichtathletik gleich zum EM-Auftakt in Birmingham die erste Medaille gesichert. Die Kugelstoß-Olympiasiegerin hat sich Bronze geholt, Silber gewann Florian Brem über die 5000 Meter Distanz und am ersten Tag der Beckenwettbewerbe bei der Schwimm-EM in Paris darf sich die deutsche Männerstaffel über Bronze freuen.

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1: Im Norden und an den Alpen ist es etwas wolkig, sonst ist der Himmel klar, vielleicht sogar mit ein paar ersten Sternschnuppen der Perseiden. Nur an den Alpen kann es vereinzelt kurz regnen. Die Temperaturen sind ziemlich unterschiedlich, von 7 bis 18 Grad ist alles drin. Heute bleibt es im Norden und Osten sowie an den Alpen bewölkter mit einzelnen Schauern. Im Süden sind Gewitter möglich. Sonst gibt es viel Sonne und es bleibt trocken. Die Temperaturen steigen auf 18 bis 33 Grad.
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1: Ich bin Stefan Schütz. Baden-Württemberg, Bayern und Mecklenburg-Vorpommern setzen auch das Sonn- und Feiertagsverbot für Lkw aus. Grund ist das Niedrigwasser in den Flüssen, das Transportprobleme verursacht. Über weitere Maßnahmen will Verkehrsminister Bilger am Mittwoch mit den Länderkollegen sprechen. Tine Klimach.
3: Es hatten schon einige andere Bundesländer das Lkw-Fahrverbot am vergangenen Wochenende vorübergehend gelockert. Nach Einschätzung des Logistikverbands BGL wird es nicht viel bringen. Es fehlen seit Jahren 100.000 Fahrer in Deutschland. Der Rest muss auch seine Ruhezeiten einhalten. Und der Bundesverband der deutschen Binnenschifffahrt rechnet damit, dass bei weiter sinkenden Wasserständen keine durchgehende Schifffahrt mehr auf dem Rhein stattfindet.
1: Bundesfinanzminister Klingbeil wollte von Vereinen höhere Steuern verlangen. Nach heftiger Kritik lässt er diese Pläne aber wieder fallen. Klingbeil betont, es sei ihm nie um kleine Sport- oder Musikvereine gegangen, sondern um Wirtschaftsverbände. Bei der Einkommensteuerreform hält er dagegen an seinen Plänen fest. Die versprochene Entlastung von 10 Milliarden Euro werde 2028 wie vereinbart umgesetzt. Der Läufer Florian Bremm hat bei den Leichtathletik-Europameisterschaften in Birmingham über 5000 Meter Silber geholt. Vorher sicherte sich Yemesi Mabri Bronze im Kugelstoßen. Und am ersten Tag der Beckenwettbewerbe bei der Schwimm-EM in Paris darf sich die deutsche Männerstaffel über Bronze freuen. Die gab es nach dem Rennen über die 4x200 Meter Freistil.

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1: Im Norden und an den Alpen ist es etwas wolkig, sonst ist der Himmel klar, vielleicht sogar mit ein paar ersten Sternschnuppen der Perseiden. Nur an den Alpen kann es vereinzelt kurz regnen. Die Temperaturen sind ziemlich unterschiedlich, von 7 bis 18 Grad ist alles drin. Heute bleibt es im Norden und Osten sowie an den Alpen bewölkter mit einzelnen Schauern. Im Süden sind Gewitter möglich, sonst gibt es viel Sonne und es bleibt trocken. Die Temperaturen steigen auf 18 bis 33 Grad.
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1: Ich bin Stefan Schütz. Passagiere der Lufthansa müssen vorerst keine weiteren Streiks der Piloten fürchten. Die Gewerkschaft Vereinigung Cockpit hat ihren Mitgliedern mitgeteilt, dass man sich mit dem Unternehmen auf ein umfassendes Schlichtungsverfahren geeinigt hat. Es geht dabei um offene Tariffragen in den Flugbetrieben Lufthansa, Lufthansa Cargo, Lufthansa Cityline und Eurowings. Die Verhandlungen sollen demnach zusätzlich von einer Mediation begleitet werden. Nur jeder zehnte in Deutschland lebende Mensch ist zwischen 15 und 24 Jahre alt. Im Vergleich der Bundesländer leben in Brandenburg, Mecklenburg-Vorpommern und Sachsen-Anhalt die wenigsten jungen Menschen. Tine Klimach berichtet.
2: Die meisten jungen Menschen gibt es in Bremen und Hamburg mit etwa 11%. Dahinter liegen Baden-Württemberg, Hessen und Berlin. Es ist insgesamt ein historisch niedriges Niveau, das seit Anfang der 2020er Jahre besteht. Ohne Eingewanderte und ihre Nachkommen wäre der Anteil junger Menschen an der Gesamtbevölkerung noch kleiner.
1: Die Einheit der Bundespolizei zur Drohnenabwehr wird personell aufgestockt. Laut Bundesinnenministerium wird die Zahl der Einsatzkräfte auf 300 erhöht. Zudem werden 4 neue Standorte eingerichtet, damit die Beamten schneller vor Ort sein können. Die Bundesregierung reagiert damit auf den Fund einer Sprengstoffdrohne am Flughafen Leipzig-Halle.

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1: Im Norden und an den Alpen ist es etwas wolkig, sonst ist der Himmel klar, vielleicht sogar mit ein paar ersten Sternschnuppen der Perseiden. Nur an den Alpen kann es vereinzelt kurz regnen. Die Temperaturen sind ziemlich unterschiedlich, von 7 bis 18 Grad ist alles drin. Heute bleibt es im Norden und Osten sowie an den Alpen bewölkter mit einzelnen Schauern. Im Süden sind Gewitter möglich. Sonst gibt es viel Sonne und es bleibt trocken. Die Temperaturen steigen auf 18 bis 33 Grad.
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1: Ich bin Stefan Schütz. Baden-Württemberg, Bayern und Mecklenburg-Vorpommern setzen auch das Sonn- und Feiertagsverbot für Lkw aus. Grund ist das Niedrigwasser in den Flüssen, das Transportprobleme verursacht. Über weitere Maßnahmen will Verkehrsminister Bilger morgen mit den Länderkollegen sprechen. Tine Klima.
2: Es hatten schon einige andere Bundesländer das Lkw-Fahrverbot am vergangenen Wochenende vorübergehend gelockert. Nach Einschätzung des Logistikverbands BGL wird es nicht viel bringen. Es fehlen seit Jahren 100.000 Fahrer in Deutschland. Der Rest muss auch seine Ruhezeiten einhalten. Und der Bundesverband der deutschen Binnenschifffahrt rechnet damit, dass bei weiter sinkenden Wasserständen keine durchgehende Schifffahrt mehr auf dem Rhein stattfindet.
1: Die kolumbianische Regierung mobilisiert tausende Hilfskräfte, um den Menschen im Erdbebengebiet zu helfen. Die Zahl der Toten ist auf mehr als 110 gestiegen. Es werden noch Menschen vermisst, die unter Trümmern begraben sind. Mehr als 1500 Wohnhäuser sind den offiziellen Angaben zufolge in mehreren Städten schwer beschädigt worden. Es handelt sich um das stärkste Erdbeben, das im 21. Jahrhundert in Kolumbien registriert wurde, heißt es. Florian Bremm hat bei den Leichtathletik-Europameisterschaften in Birmingham über 5000 Meter Silber geholt. Vorher sicherte sich Chimesi Mabri Bronze im Kugelstoßen. Und am ersten Tag der Beckenwettbewerbe bei der Schwimm-WM in Paris darf sich die deutsche Männerstaffel über Bronze freuen. Die gab es nach dem Rennen über die 4x200 Meter Freistil.